0: año 2018 para Cintia Enrico, haciendo este clásico de Aretha Franklin. Nos vamos a ir al año 2022. Ima Morgan hacían también su versión.
1: All right, everybody.
2: Ja, an den Endgeräten hier draußen. Ich hoffe, ihr macht euch ein Bier auf oder trinkt ein Säckchen oder einen Wein mit uns. Habt einfach Spaß. Vielleicht habt ihr ja auch Lust, in eurem neuen Wohnzimmer ein bisschen mitzutanzen. Bewegt euch. Macht euch frei. Wir sind froh, dass wir alle heute hier sind, dass wir alle gesund sind. Ich hoffe, ihr seid's auch. Hier kommt ein Song von Aretha Franklin. Und da geht's um Freiheit. Riding on the freeway.